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Wo das herführt? Ich bin der Benedikt Sartorius. Schön, dass ihr zuhört.

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0: не так гостро. І я намагалася її зробити такою звичайною жінкою, молодою, 30 років, щоб німці, ну і будь-які європейці могли себе з нею ототожнювати, і щоб вони розуміли, окей, це не якась там абстрактна людина, яка живе там в іншому світі, це і зі мною може статися, якщо буде війна. Щоб вони розуміли, що ну крихкий світ, отак оп, і прийшла війна до тебе додому, і це можливо в світі, в якому існує Росія, да? В такому вигляді, в якому вона є.
1: На жаль, так, та, звісно, звісно. Ну і, власне, я би хотів, щоб ми в першому блоці трохи почитали, щоб ти почитала трошки німецькою на наступному блоці для нашої німецькомовної аудиторії, але все це ми зробимо, власне, після невеличкої паузи. Also, fahren wir fort und ja, ich erinnere, dass ihr hört die Sendung Paljanica. Ich heiße Volodymyr Kurinyi, mit mir heute Schriftstellerin Irina Fingerova. Und jetzt möchte ich dich, Irina, bitten, etwas aus dem Buch vorlesen. Ich war sehr, sehr, sehr beeindruckt, als ich dein Buch anfangen zu lesen, und ja, ich möchte ja, dass du etwas vorlesen, dass unsere Auditorium ja etwas ein bisschen annehmen aus dem Buch. So, also, was wolltest du für uns vorlesen?
0: Ja, ich würde sehr gern aus dem Kapitel 1 vorlesen. Also, Mira Zeyman, die Protagonistin, erzählt, dass sie ganz viele ukrainische Patienten und Patientinnen hat. Und dann lese ich vor. Zwei Wochen später reichte die Warteschlange über den gesamten Hof und bis zum Tor, das auf die Straße hinausführte. Der Hof ist groß, das heißt, es standen ungefähr 20 Leute an, und das früh um 8. Die Zahl der ukrainischen Patienten wuchs exponentiell an. Sie tauchten zu den Stoßzeiten auf, als kämen sie zu sich nach Haus, erfanden akute Beschwerden, um mir dann augenzwinkernd zu bekunden, dass der Durchfall nur ausgedacht war, um schneller an die Reihe zu kommen. Sie kamen mit Kleinkinder, Katzen, komplizierten Anträgen vom Sozialamt in deutscher und Todesbenachrichtigungen in ukrainischer Sprache. Sie kamen mit Unverständnis darüber, dass ich keine Kinderärztin bin, und angeboten, eine Torte nach Kiewer Art für mich zu backen. Kamen mit Knochenbrüchen, Zahnschmerzen, Panikattacken. Kurzum, sie kamen, weil sie reden wollten. Nicht unbedingt mit mir. Manchmal wurde der therapeutische Effekt schon durch eine Unterhaltung im Wartezimmer erreicht. Es tut immer gut, zu sehen, dass es anderen Leuten schlechter geht als einem selbst. Es kamen unterschiedliche Leute, Ukrainer aller Alters- und Berufsgruppen, Konfessionen und Überzeugungen, kamen in der Hoffnung auf Vitaminmangel oder eine Überfunktion der Schilddrüse, in der Hoffnung, eine Tablette würde ihr Leben ein klein wenig erträglicher machen. Es kamen unterschiedliche Leute, aber alle wollten das Gleiche. Nennen Sie uns einen handfesten Auslöser. Warum geht es uns so schlecht? Wie sollen wir weiterleben? Schenken Sie uns eine Diagnose. Geben Sie uns etwas, wogegen man ankämpfen, was man kontrollieren kann. Oft zitierte ich den Psychiater Viktor Frankl und sagte, eine abnormale Reaktion auf eine abnormale Situation ist ein normales Verhalten. Ich gab den Leuten zu verstehen, dass es in Ordnung ist, sich wegen der eigenen Machtlosigkeit wie gerädert zu fühlen. Antidepressiva und Beruhigungsmittel verschrieb ich beinahe so oft wie Ibuprofen. Die Menschen unterschätzten häufig die Anstrengung, die es kostet, in einer vollkommen neuen Realität zu überleben. Flucht ist keine Urlaubsreise. Flucht ist der Versuch, sein ganzes Leben in zwei Koffer zu zwängen und dabei um der Kinder willen so zu tun, als wäre alles okay. Flucht ist die vollkommene Abhängigkeit von anderen Menschen und von der

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1: 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Brasilisches, die brasilianische Musiksendung, immer am zweiten Mittwoch vom Monat, vom 9 bis zum 10 Uhr abends auf Kanal K. Hallo zusammen, willkommen, ich bin wie Brasilisches, der brasilianische Musiksendung hier auf Kanal K. Heute haben wir eine Sendung, wo nur weibliche Künstlerinnen werden auftreten sozusagen, ja, sagen wir akustisch auftreten natürlich. Und zwar habe ich wie einen Hyperfokus gehabt letzten Monat. Ich habe über Spotify und Algorithmen, wo mir ganz viel Musik zugeschickt haben, eine nach der anderen. Und es sind immer weibliche Rapperinnen aus Brasilien, also weibliche Hip-Hop. Und zwar von der neuen Garde, ganz viele neue Namen von Leuten, die ich im Leben noch nie vorher gehört habe. Und alle sehr, sehr toll, sehr, sehr mit einer coolen Attitüde. Die einen mit einem gescheiteren Text, die anderen vielleicht eher tanzbar, eher auch mit einer sexuellen Anhauchung auch unter anderem, aber sehr anspruchsvoll, sehr toll alles. Und da habe ich eine Stunde Musik zusammen gemischt mit mehreren Künstlerinnen aus Brasilien, die im Moment gerade aktuell ziemlich angesagt sind. Und wir finden die Sendung mit der A. Julia Costa, vielleicht der coolste Name im Moment, wo der brasilianische Rap-Szene zu bieten hat. Julia Costa stammt aus São Paulo, einer brasilianischen Grossstadt, macht noch nicht so lange Rap, aber macht das dafür ziemlich gut. Ja, die Stunde Brasilisch ist also in der geballten Ladung Hip-Hop für euch, weiblich Hip-Hop für euch, durchgehend und am Mikrofon begleitet euch durch die Stunde die brasilische Sendung wie nicht jeden Monat. Ich bin Daniel Vizentini. Viel Spaß.
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Julia Costa, der vielleicht oder einer von den aufregendsten Namen von der brasilianischen weiblichen Hip-Hop-Szene, die gerade zu bieten hat. Auch Julia Costa aufgewachsen in der Grossstadt São Paulo und dort groß geworden auch in den vielen Rap-Battles, die es halt in der Stadt gibt. Und jetzt wird sie immer berühmter. Wir machen weiter noch mit den zweiten Songs von der Julia Costa, da bei uns in der Sendung. Ja.

Dance Association Drum Bass auch in den Samba gekommen ist. Die Brasilianerin Julia Costa hier auf Kanal K, eine von den aufregendsten Namen von der brasilianischen weiblichen Hip-Hop-Szene, die gerade zu bieten hat. Aber weitere coole, sehr geile Rapperin, die wir hier in der Sendung spielen werden, jetzt gerade in dem Moment, die MC Luana ist am Start. Für sie hat zum Beispiel die Nummer 44 eine sehr wichtige Bedeutung. Nicht nur ist es die Nummer von Lewis Hamilton der Formel 1, sondern auch die Nummer von ihrem Zuhause und die Nummer von den Songs, die wir jetzt hören werden. Der und der nächste. Viel Spaß.

persönlich Rapper in MC schauen da auf Kanal K. Wir machen gerade weiter mit weiblichem Rap. Eigentlich ist die ganze Sendung heute Abend beim weiblichen persönlichen Rap gewidmet. Die nächste auf der Liste nach dem MC schauen ist eine, die den Namen Du Käse trägt. Ihr kennt vielleicht das Lied 99 Problems, but it ain't one. Das ist die weibliche Antwort darauf. Auch sie hat 99 Probleme, aber ein Typ, der ist keiner von denen. Lass mal rein, das tönt noch weniger nach wie Probleme als 99 Probleme auf Portugiesisch von der Du Käse.

Basel ist Rapperin Duque Zadov KK. Ein weiterer Aufsteller mit dem Namen von, sagen wir, Underground Hip-Hop aus Brasilien ist der Barone. Passend nach Duque Zadov kommt der Barone irgendwie passend zusammen. Geiler Sound, frisch aus der Hip-Hop-Szene von Brasilien, hier jetzt auf KK.

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1: Die persianische Rapperin Baron auf Kanal K machen gerade weiter mit ähnlichem Stil, auch Rap, auch weiblich. Das mal mit der Sisa, der aufstrebenden Rapperin aus Belo Horizonte, Minas Gerais.

Die persönliche Rapperin Sisa hier auf Kanal K. Und heute Sendung machen wir gerade weiter mit drei weiteren tollen Rapperinnen. Deboni, Joanna Black und nachher Tasha. Das sind drei weitere Namen aus der brasilianischen weiblichen Rap-Szene, die gerade mal

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1: Tashan Tracy, die brasilianische Rapperin, auf Kanaka und ihre Sendung, wo es nur um weibliche brasilianische Rapperinnen geht, haben wir noch knapp 20 Minuten, sagen wir mal. Und in den letzten 20 Minuten hören wir ganze 5 Tracks nur von der einen Künstlerin, von der Nanda Tsunami und Tsunami A-Tracks. Und ja, ihr hört ja schon, das Sample, der ist bekannt. Das ist ein internationaler Song, der Rapper portugiesisch

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2: Nanda Tsunami, die brasilianische Rapperin, die auf Kanal K jetzt eben letzte Song hat, ein bisschen explizite Text, aber sonst sehr, sehr, sehr geile Sachen, die wir in dieser Sendung haben dürfen hören. Heute wirklich Zusammenstellung war bei Brasilisches von weiblichen Rapperinnen aus Brasilien, ganz, ganz neue Namen, auch so richtig Trap zum Teil, Boom-Bap und so weiter, also wirklich ganz neues Zeug, von Brasilien neu in der Hip-Hop-Szene zu bieten hat. Ein Song von der Nanda Tsunami haben wir noch zum Abschluss und die Brasilisches Sendung ist dann leider schon vorbei. Die nächste gibt es am 9. Juli, am Mittwochabend von 9 bis 10 Uhr zu Abend auf Kanal K. Und auf Kanal K geht es in wenigen Momenten dann weiter ab 10 Uhr mit K-Tracks nach Programm. Ja, das war es von meiner Seite. Ich hoffe, es hat euch gefallen, die Einführung in modernen, in brandneuen brasilianischen, weiblichen Hip-Hop. Und ja, am Schluss da verabschiedet sich von euch am Mikrofon wie das Mode Daniel Vicentini. Macht's gut mit einem Song mehr von der Nanda Tsunami. Geile Hip-Hop. Mit weiblichen Stimmen dafür euch da auf Kanal K. Und ja, wir hören uns nächstes Mal wieder im Juli. Macht's gut und bis dann. Ciao, ciao.
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